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2: Im Studio die Birgit Orgler. Zum Tag der Arbeit haben gestern mehrere tausend Menschen in zahlreichen Schweizer Städten für die Rechte der Arbeitnehmenden und gegen die SVP-Zuwanderungsinitiative demonstriert. Abgesehen von einer unbewilligten Nachdemonstration in Zürich verliefen die Demonstrationen friedlich. Im Zusammenhang mit Ausschreitungen in Zürich nahm die Polizei 8 Personen fest. Auch in Bern kam es zu einer unbewilligten Nachdemonstration mit rund 1000 Teilnehmenden. Die Schweiz hat wegen der Verzögerungen bei den Patriot-Systemen in 4 weiteren Ländern Informationen für ein neues Luftverteidigungssystem eingeholt. Das schreibt die Schweiz am Wochenende. Das Bundesamt für Rüstung habe Hersteller in Deutschland, Frankreich, Israel und Südkorea angefragt. Im Vordergrund stünden Lieferzeit, Kosten, Leistungsfähigkeit sowie Produktionsanteile in Europa, im Idealfall in der Schweiz. US-Verteidigungsminister Hegseth hat den Abzug von etwa 5000 US-Soldaten aus Deutschland angeordnet. Man gehe davon aus, dass der Abzug innerhalb der nächsten 6 bis 12 Monate abgeschlossen sein werde, teilte ein Sprecher des Pentagons der deutschen Presseagentur mit. US-Präsident Trump hatte bereits angekündigt, einen entsprechenden Schritt zu prüfen. Zuvor hatte er deutliche Kritik am deutschen Kanzler Friedrich Merz geübt. Die Europäische Union kritisiert die von US-Präsident Donald Trump angekündigte Anhebung von Zöllen auf Fahrzeugen aus der EU. Die EU-Kommission behielt sich in einer ersten Reaktion Gegenmaßnahmen vor. Trump hatte gestern auf der Plattform Truth Social angekündigt, er wolle Zölle auf Autos und Lastwagen, die aus der EU in die USA eingeführt werden, ab Montag auf 25% erhöhen. Trump begründet die Erhöhung mit dem Vorwurf, dass sich die EU nicht an das vereinbarte Handelsabkommen halte. Der Schiffskonvoi zur Freisetzung des gestrandeten Buckelwals ist am frühen Morgen auf Kurs in der Nordsee. Der Schlepper mit dem Wal sowie das Begleitschiff fahren nördlich der nördlichsten Spitze Dänemarks Richtung Norwegen. Die Freisetzung des Wals soll an einem öffentlichen, nicht bekannten Ort in der Nordsee erfolgen.

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1: Im Studio die Birgit Orgler. Zum Tag der Arbeit haben gestern mehrere tausend Menschen in zahlreichen Schweizer Städten für die Rechte der Arbeitnehmenden und gegen die SVP-Zuwanderungsinitiative demonstriert. Abgesehen von einer unbewilligten Nachdemonstration in Zürich verliefen die Demonstrationen friedlich. Im Zusammenhang mit Ausschreitungen in Zürich nahm die Polizei 8 Personen fest. Auch in Bern kam es zu einer unbewilligten Nachdemonstration mit rund 1000 Teilnehmern. Die Schweiz hat wegen der Verzögerungen bei den Patriot-Systemen in 4 weiteren Ländern Informationen für ein neues Luftverteidigungssystem eingeholt. Das schreibt die Schweiz am Wochenende. Das Bundesamt für Rüstung habe Hersteller in Deutschland, Frankreich, Israel und Südkorea angefragt. Im Vordergrund stünden Lieferzeit, Kosten, Leistungsfähigkeit sowie Produktionsanteile in Europa, im Idealfall in der Schweiz. US-Verteidigungsminister Hegseth hat den Abzug von etwa 5000 US-Soldaten aus Deutschland angeordnet. Man gehe davon aus, dass der Abzug innerhalb der nächsten 6 bis 12 Monate abgeschlossen sein werde, teilte ein Sprecher des Pentagons der deutschen Presseagentur mit. US-Präsident Trump hatte bereits angekündigt, einen entsprechenden Schritt zu prüfen. Zuvor hatte er deutliche Kritik am deutschen Kanzler Friedrich Merz geübt. Trotz Waffenruhe zwischen Israel und der Hisbollah-Miliz dauern die gegenseitigen Angriffe an. Das libanesische Gesundheitsministerium teilt mit, bei israelischen Angriffen auf Orte im Südlibanon seien 12 Menschen ums Leben gekommen und 25 verletzt worden. Eines der Opfer sei ein Kind. Der ehemalige Hockey-Nazi-Trainer Ralf Krüger hat erstmals öffentlich gemacht, dass er an Parkinson erkrankt ist. Er habe im Herbst 2024 die Diagnose erhalten. Die Krankheit sei unheilbar, sagt der 66-Jährige in einem Interview mit CH Media. Er habe sich deshalb stärker aus der Öffentlichkeit zurückgezogen.
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3: Ja, heute habe ich es schnell erzählt, auch mal gut oder viel Sonne kriegen wir heute ab. 25 Grad sind es bei der Gatz, in Bergün 19 und in Bivio heute 15 Grad. Morgen Sonntag geht es mit der Sonne weiter, es bleibt warm mit bis zu 25 Grad.
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3: Ja, und auch hier sind wir 1-2 durch. Es sieht gut aus auf der Strasse von der Südostschweiz. Ich habe keine Verkehrsmeldungen für euch.

0: Westlife mit Starlight beim Radio von da. 14 Minuten nach die 8 haben wir es, im Lang kurz auf die Strasse.
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0: Da ist mir gerade eine Meldung reingekommen. Auf der A13 San Bernardino Richtung Bellinzone. San Bernardino-Tunnel ist dort in beiden Fahrtrichtungen gesperrt. Das wegen einem Pannenfahrzeug. San Bernardino-Tunnel ist gesperrt. Das wegen einem Pannenfahrzeug. Jetzt, Tom Adems, ist ein Generationenprojekt eröffnet worden. Mit der Residenza in Semmen gibt es im Dorfzentrum unter anderem Alterswohnungen, eine Kita, ein Resti unter einem Dach. Selina Rettich.
2: An der Via Baselga im Dorfzentrum von Tom Adems sind verteilt auf zwei Häuser 28 Wohnungen gebaut worden. Der grösste Teil, also 19 davon, als Alterswohnungen mit dem Angebot betreut zu wohnen. Das bedeutet, dass ein Betreuungsservice im Mietpreis für Wohnung enthalten ist, wie der Emser Gemeindepräsident Erich Kohler sagt.
3: Die Spitex ist auch im Haus drin und wird die Bewohnerinnen und Bewohner situativ betreuen, wenn sie Unterstützungsbedarf haben, Service bieten, sei es in einer Sprechstunde vor Ort, sei es telefonische Auskünfte oder wir werden dann auch Aktivitätenprogramme anbieten.
2: Alle Wohnungen in der Residenz in Semmen sind barrierefrei gebaut, heisst, Leute mit einer Einschränkung können sich frei bewegen. Ein Beispiel sind die speziellen Türen.
3: Die Tür von einer Alterswohnung hat einen Mechanismus, gerade wenn es vor der Haustür wenig Platz hat, wo man mit dem Rollator nicht ausweichen kann, haben sie einen Mechanismus, der die Tür dann automatisch öffnet und so der Zugang gerade auch für Personen, die mit dem Rollator unterwegs sind oder mit dem Rollstuhl einfach in die Wohnung kommen.
2: Die 9 Wohnungen ohne zu betreuten Wohnen dürfen auch jüngere Leute oder Familien mieten. Im einen Neubau gibt es auch eine Kindertagesstätte. Die Residenz in Semen soll so Generationen verbinden. Helfen täge da auch das hauseigene Restaurant, das für alle offen sei, so der Gemeindepräsident.
3: Es soll zur Begegnungsstätte von den oben Emserinnen und Emser werden. Natürlich das Gastro-Angebot in Ems sinnvoll gut ergänzen, aber auch ein Zuhause für Bewohnerinnen und Bewohner.
2: Angeboten werden vor allem 2,5 und 3,5 Zimmerwohnungen. Die Mietpreise variieren zwischen knapp 1.800 bis so gut 2.000 Franken, inklusive Nebenkosten und Betreuungsangebot. Abgesehen von den Wohnungen, der Kita und dem Restaurant gibt es auch noch neue Büroräumlichkeiten, ein Kulturarchiv und einen Zahnarzt.
0: Ja, und wer das Ganze jetzt ein bisschen Wunder nimmt, heute im Haus A, ist ein Tag der offenen Tür von Residenzen in Semmen anfangen, dort das Ganze heute am 10 Uhr. Wir machen weiter mit guter Musik, kommen gut durch den Samstagmorgen.

0: Mit viel Energie gehen wir durch das Wochenende. Dezember sind gerade 20 ab 8.
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0: Ja, da gehen wir gerade zuerst aufs Eis zum Curling. Gestern Abend sind die Halbfinale. Australien gegen Italien mit 7-6 gewonnen. Schweden gegen Kanada mit 6-4. Heute am 10. spielt Kanada und Italien also um Bronzemedaillen. Heute Nachmittag entscheidet sich am 2. dann der Gewinner zwischen Australien und Schweden. Vom Eis gehen wir weg auf der Rasen. Da sind heute mehrere Spiele vor der zweiten Liga interregional. Heute spielt Chur 97 auf der Oberau gegen FC Arbon 5. Aktuell ist Chur auf dem zweitletzten Platz. Aber auch der FC Linz spielt heute. Sie müssen gegen FC Balzers antreten. Aktuell sind sie auf dem Platz 4. Und auch der FC Weser 1, der aktuell in Rangliste führt, hat heute einen Einsatz gegen FC Schaffhausen. Und dann kommen wir noch zur Bühner Sportnacht. Ja, also heute Morgen kann man jetzt eben abstimmen. Wer soll Bündner Sportlerin oder Sportler vom Jahr 2026 werden? Zur Auswahl stehen Lara Heini, Christian Biest, Leonie Balzer, Nadja Kählin, Jakob Paul und Lea Meier. Voten könnt ihr auf südostschweiz.ch.
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0: Zusammen mit den Jonas Brothers beim Radio. Von da ich wünsche ich ganz einen schönen Samstag. Ja, sie da müssen wir für die nächste Zeit sicher, sicher auf dem Schirm haben. Der Dre, die ist wirklich nicht mehr wegzudenken von den Popsternli. Gerade ein neues Album rausgebracht und überall in den Charts. Sogar ein Song mit dem Hans Zimmer ist drauf. Ja, man darf gespannt bleiben, was von der noch kommt. Was sicher kommt, ist sie zusammen mit dem Mark Ronson noch vor die halbe Neun, hier auf Radio Grischen.
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0: zusammen mit Ray, mit Susan. Pacific gehen wir durch das Wochenende. Es ist 8:30.
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0: Der Chapel ist heute sicher keine dumme Idee. Ist ja noch stylisch und schützt vor der Sonne. Wir kriegen heute nämlich viel Sonnenstrahlen ab in der ganzen Südostschweiz. 25 Grad gibt es in Glarus, im Münchertal sind es 21. Zico Soprano heute 19. Morgen Sonntag muss ich eigentlich nichts Neues erfinden. Es geht genau gleich weiter. Es ist sonnig mit bis zu 25 Grad.
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0: Da schauen wir auf die A13 San Bernardino Richtung Bellinzona. San Bernardino-Tunnel ist in beiden Richtungen gesperrt. Das wegen einem Bannenfahrzeug. Sonst sieht alles aber gut aus auf der Strasse von der Südostschweiz. Nehmen Sie gemütlich. Kommen wir gut durch den Samstag. Ich bin Sarah Marti, begleite euch gerne durch den Morgen. Wir machen weiter mit guter Musik. Da ist Clock Clock mit Out of the Dark. Cool, sind wir mit uns mit dabei.

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0: Ihr hört das Radio von hier. Ich wünsche ganz einen schönen Samstag an einem Wochenende. Da mögen wir gerne mal ein Bier ein bisschen grösser zu mögen, oder? Halt einfach gemütlich daheim, was schnabulieren. Man sagt ja, es ist die wichtigste Mahlzeit vom Tag. Aber für den Morgen hat man ja nicht immer so Zeit wie heute. So nimmt der eine oder die andere das Zeug sehen, mit zu arbeiten unter der Woche, oder zum Beispiel auch in den ÖV. Ich finde das immer noch so ein bisschen eigen, oder? Halt je nachdem, was man dabei hat.
1: Grundsätzlich ist es ja schön, wenn jeder essen kann, was er darf. Aber ich bin ein mega grosser Gorgonzola-Hater. Also vielleicht, wenn du mit so einem Gorgonzola-Brötchen neben mir rumfuchteln würdest, wäre ich so...
0: Ja, morgen sind Geschmäcker einfach ein bisschen intensiver, oder? Was grüßt euch eigentlich am Morgen? Bei was machen wir in den frühen Morgenstunden die Spitzkehre? Schreiben Sie mir auf 079 255 96 96. Geben Sie mir durch. Ich wünsche einen ganz schönen Samstag.
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0: bin eigentlich so ins Essen gegangen. Der Walti, der hat mir aber zack geschrieben, Unterländer und vor allem Zützis. ja, ich lasse jetzt das einfach mal so unkommentiert, oder? Will mich da nicht positionieren. Danke dir, Walti, für deine Nachricht.
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Two Colors mit Mad World beim Radio. Von da kommen gut zu den Samstag. Vor ein paar Minuten habe ich euch gefragt, hey, was grüßt euch eigentlich am Morgen?

0: American Girls Pacific gehen wir durch den Samstagmorgen. In 9 Minuten haben wir es 9.
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0: Zuerst an dir ganz guten Morgen, Roger Berry von Meteor News. Hoi.
2: Ja, salut Sarah, hoi.
0: Roger, wir haben heute Morgen das Thema «Was grüßt dich?». Da hat zum Beispiel der Dani mir geschrieben, am schlimmsten finde ich am Morgen früh im Zug oder im Bus, wenn jemand das Red Bull trinkt, dann drüllt es ihm der Magen um. Dani, ja, das verstehe ich jetzt noch, so ein Red Bull. Roger, was grüßt dich so am Morgen? Du hast eigentlich nicht so viel, gell?
2: Ja, also wenn ich daheim im Arbeiten bin, dann ist eigentlich nicht so viel, was mich grusen kann. höchstens, nein, grusen tut es mir überhaupt nicht, wenn die Frau den Kaffee macht und der Geschmack vom Kaffee dann in der Luft ist, dann tue ich eher beteiligen, nicht mehr noch einen. Nein, also so grundsätzlich grusst mich eigentlich wenig
0: am Morgen.
2: Sowieso nicht.
0: Morgen, ja. Ja gut, der Kaffeegeschmack hat man ja eher gerne. Also grusse ich eigentlich relativ wenig. Roger, und auch das Wetter heute grusst einem nicht wirklich, gell? Es ist sehr sonnig.
2: Nein. Nein, es ist grusig, wie man muss es schaffen. Also, wenn ich eben würde leben für uns.
0: Ja, ja, das sehe ich.
2: Das vielleicht, das ist ein bisschen gruselig. Nein, aber sonst grundsätzlich heute wirklich ein wunderbarer Tag. Es hat Schleierwolken am Himmel, das sieht man jetzt schon zum Teil. Und es gibt ein paar Quellwolken über den Bergen, aber grundsätzlich ist es sonnig. Und nicht nur das, es wird auch richtig sommerlich warm sogar, mit dem Nachmittagwert um 25 Grad. In der Fos sind es etwa 17 Grad, in St. Moritz 15 Grad, also der höchste Mild, 0 Grad Grenze. Auf 3200 Meter.
0: Und wie geht es in den nächsten Tagen weiter? Heute sehr warm, morgen sieht es ähnlich aus.
2: Ja, sehr warm, ja, das bleibt mindestens im Norden so. Wir haben ein bisschen Föhn drin. Es wird trotz vermehrter Wolken insgesamt doch recht sonnig sein. Bei wieder etwa 25 Grad im Rentel. Der Föhn haltet dann auch am Montag und am Dienstagvormittag weitgehend durch. Es hat dann aber zum Teil dichtere Wolken, so ein Mix aus Sonne und Wolken, Montag, Dienstag. Temperaturen gehen ein bisschen zurück, aber immer noch warm ist es. Am Montag etwa 22 Grad, am Dienstag. So um die 20 Grad dort durchaus dann am Nachmittag mal ein Regensprutz oder ein Gewitter liegt drin im Süden. Ja, dort haben wir ja ein bisschen Südströmung, wie wir vorhin haben natürlich. Montag, Dienstag, drum viel Wolken und gelegentlich auch Regengüsse. Dort also doch schlechtes Wetter.
0: Danke dir vielmals, Roger. Aber das Wochenende alles andere als grusig zu Wetter. Danke dir vielmals. Genau. Ich wünsche dir gleich ein schönes Wochenende, auch wenn du arbeiten musst.
2: Wüsste auch, merci.
0: Ciao, danke. Danke. Tschüss, ciao. Roger.

0: Ich wünsche euch ganz einen schönen Samstag. Einen habe ich noch von euch, der kommt vor Leu. Prove me wrong, hören wir noch vor der 9.
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1: Im Studio die Birgit Orgler. SP-Bundesrat Beat Jans ist wegen seines Engagements gegen die 10-Millionen-Initiative intern ermahnt worden. Das schreibt der Blick. Bundespräsident Guy Parmelin habe Jans gemäß gut informierter Quellen zur Einhaltung von Sachlichkeit und Verhältnismäßigkeit aufgefordert. Nun wolle die Geschäftsprüfungskommission des Nationalrats den Fall auf Antrag von SVP-Nationalrat Erich Hess prüfen. Kritisiert werde unter anderem eine Aussage Jans, wonach das Basler Unispital ohne ausländisches Personal von heute auf morgen schließen müsste. Migros-CEO Mario Irminger warnt vor einem Ja zur 10-Millionen-Initiative. Im Interview mit der Schweiz am Wochenende sagt Irminger, bei einem Ja würde sich der Personalmangel im Detailhandel verschärfen. Aktuell seien beispielsweise rund 60% der Mitarbeitenden beim Fleischverarbeiter Mikarna ausländische Staatsbürger. Ohne Zuwanderung bestehe eine hohe Wahrscheinlichkeit, dass Service und Angebot sinken, etwa durch kürzere Öffnungszeiten, weniger Filialen oder eine geringere Auswahl. US-Präsident Donald Trump will sich die Fortsetzung des Irankriegs nicht vom Parlament genehmigen lassen. Nie zuvor sei eine solche Genehmigung beantragt worden, sagte Trump vor Journalisten in Washington. Warum sollen wir da eine Ausnahme bilden, fragte Trump. In einem Brief an den Kongress, der der deutschen Presseagentur vorliegt, erklärte Trump zudem die Kampfhandlungen mit dem Iran für beendet. In der Nacht auf morgen läuft theoretisch das Zeitfenster ab, in dem Trump ohne Zustimmung des Kongresses den Krieg führen darf. Der ehemalige Hockey-Nazi-Trainer Ralf Krüger hat erstmals öffentlich gemacht, dass er an Parkinson erkrankt ist. Er habe im Herbst 2024 die Diagnose erhalten. Die Krankheit sei unheilbar, sagt der 66-Jährige in einem Interview mit CH Media. Er habe sich deshalb stärker aus der Öffentlichkeit zurückgezogen. Der Schiffskonvoi zur Freisetzung des gestrandeten Buckelwals ist am frühen Morgen auf Kurs in der Nordsee. Der Schlepper mit dem Wal sowie das Begleitschiff fahren nördlich der nördlichsten Spitze Dänemarks Richtung Norwegen. Die Freisetzung des Wals soll an einem öffentlich nicht bekannten Ort in der Nordsee erfolgen.
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3: Ganz einfach ist es heute. Wir kriegen viel Sonne in der ganzen Südostschweiz ab. 25 Grad ist es in Bad Ragaz, in Bergün gibt es 19 Grad, in Bivio heute 15. Ja, morgen Sonntag geht es eigentlich genau gleich weiter. Wir haben viel Sonne, es bleibt warm mit bis zu 25 Grad.
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3: Ja, da habe ich nichts zu machen. Auch mal schön, oder? Es sieht gut aus auf der Strasse von der Südostschweiz. Nehmen Sie Gmütli.

0: Pacific gehen wir durch den Morgen. 11 Minuten nach die 9 haben wir es. Ja, haben wir schon zum Morgen gehabt? Man sagt ja eigentlich, oder? Es ist die wichtigste Mahlzeit vom Tag. Aber eben, man hat ja nicht immer so Zeit, um daheim gemütlich herzuhocken und essen wie heute. So nehmen unter der Woche viele das Brötchen mit in den Zug, den Bus oder auch ins Büro. Gerade am Morgen finde ich das noch ein bisschen heikel, oder? Je nachdem, was man hat, gell? Ich habe bei uns in der Redaktion mal umgefragt, was würde euch denn grusen, wenn ich es am Morgen früh mitnehmen würde?
1: Grundsätzlich ist es so schön, wenn jeder essen kann, was er darf. Aber ich bin ein mega grosser Gorgonzola-Hater. Also vielleicht, wenn du mit so einem Gorgonzola-Brötchen neben mir rumfuchteln würdest, wäre ich so...
2: So ein Canapé mit Ton drauf, da bin ich eben so ein Kandidat. Oder allgemein so tonfischig. Und wenn du dann nachher noch ein Interview hättest, ist ja das, glaube ich, schon ein bisschen unvorteilhaft.
3: Ich muss sagen, also es ist jetzt vielleicht nicht unbedingt etwas zu essen zum Morgen, aber beim Trinken, wenn jetzt jemand neben mir am Morgen früh irgendeinen Energy-Drink öffnet, so eine Energy-Dose, und dann schmeckt es so richtig, boah, da komme ich dann am Morgen früh, ja, wird mir halber schlecht, wenn ich morgen früh so Energy-Drink schmecke.
0: Warte mal, wir haben doch hier eine Redaktorin, Celina Rettich. Hast du mich nicht gerne, wenn du siehst, dass sie früher entschieden
3: hat? Ist mir im Fall noch nicht einmal so aufgefallen. Also, ich glaube, Celina hockt zu weit weg von mir, dass sie ihre Energy-Drinks am Morgen schmecken.
0: Ja, die Energy-Drinks, oder? Die schmeckst du kilometerweit. Das findet eben auch der Dani. Er hat mir geschrieben, am schlimmsten finde ich am Morgen früh im Zug oder Bus, wenn jemand ein Red Bull trinkt. Das trüllt ihm gleich den Magen um. Danke dir, Dani, für deine Nachricht.